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0: 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Der Samstag Morgen aus dem Himmel klar bis leicht wolkig, Temperaturen liegen zwischen 2 und 6 Grad, erklommen am 4 Mitten, ob zwischen 20 und 23 Grad, Mitte dann am 9 Mitten, sie maximal Temperaturen von 25 und 29 Grad zu erwarten. Der Wind bläst bespielbar aus dem Spitzen an das mit 40 km/h NRW. Es ist immer noch freundlich, bei nehmen ein paar kleinen, harmlose Wolken. Um oben an der Nord gehen Temperaturen später hin von Tisch 16 und 20 Grad, ob Tisch 10 und 11 Grad zurück. Lunch den Osten kommen dann ein paar Wolken ab. Wenn wir dann auf den Sonne gucken, die Sonne in den Morgen aus dem Himmel, liegt wolkig Temperaturen lein zwischen 10 und 11 Grad, da klammern am 4 Mitten ob zwischen 20 und 24 Grad rup. Wolken können lokal mehr kompakt gehen, es bleibt aber drischen. Mitte sind am Nomitten sind Maximaltemperaturen von Tisch 23 an 27 Grad zu erwarten. Der Wind bläst spürbar aus Nordwest und die Spitzen aus mit 45 km an der Stunde NRW. Es ändert sich nicht viel, immer noch können ein paar mehr Kompaktwolken dabei sein. Am Norden besteht eine kleinere Wahrscheinlichkeit von lokaler Schauer. Um Abend an der Nord geht den Himmel immer mehr klar. Temperaturen gehen von zwischen 15 und 18 Grad ob zwischen 10 und 12 Grad zurück. 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